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1: Ich bin Melissa Steuri. Guten Morgen. Die Schweiz sieht sich weiter als Vermittlerin in den internationalen Konflikten im Iran und der Ukraine. Das sagte Außenminister Ignacio Cassis vor der UNO-Generalversammlung in New York. Bern könnte etwa Gespräche anstoßen und festgefahrene Prozesse wieder in Gang bringen. Für echte Fortschritte brauche es aus seiner Sicht aber die USA mit ihrer politischen und militärischen Stärke. Wenn wichtige Medikamente fehlen, soll der Bund künftig stärker eingreifen können. Das will der Nationalrat. Er ist zwar gegen die Initiative Ja zur medizinischen Versorgungssicherheit, hat aber einen direkten Gegenvorschlag angenommen, der etwas weniger weit geht. Damit soll der Bund etwa Engpässe besser überwachen und bei Problemen schneller handeln können. Als nächstes entscheidet der Ständerat. Am Flughafen Berlin ist gestern Abend eine Drohne gesichtet worden. Deshalb wurde der Betrieb vorübergehend eingestellt. 45 Minuten lang wurden keine Starts und Landungen durchgeführt, teilte der Flughafen mit. An keinem anderen deutschen Flughafen sind in der ersten Hälfte des Jahres so viele Drohnen gesichtet worden wie in Berlin. Die deutsche Flugsicherung zählte fast 30 Drohnen. Chinas Präsident Xi Jinping ist in den USA zu einem dreitägigen Staatsbesuch angekommen. Es ist sein erster Staatsbesuch in den USA seit über 10 Jahren. Xi wurde am Abend auf einem Militärflugplatz nahe Washington von US-Präsident Donald Trump empfangen. Themen des Besuchs dürften unter anderem der Zoll- und Handelsstreit zwischen China und den USA sein, aber auch der Umgang mit künstlicher Intelligenz. Am Morgen drückt die Sonne ab und zu noch durch die Wolken durch. Am Nachmittag tut es immer mehr zu, es bleibt aber trocken bei bis zu 23 Grad.

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1: Ich bin Melissa Steuri. Guten Morgen. Nach dem Amoklauf an einer Techno-Party in Aarau fordern 5 Nationalrätinnen strengere Regeln beim Kauf von verbotenen Waffen. Für solche können Sportschützen oder Sammler Ausnahmebewilligungen beantragen. Allerdings würden diese zu Tausenden ausgestellt. Die Nationalrätinnen fordern laut Tamedia mit einem Vorstoß, dass diese Bewilligungen schweizweit einheitlicher und restriktiver vergeben werden. Die Schweiz sieht sich weiter als Vermittlerin in den internationalen Konflikten im Iran und der Ukraine. Das sagte Außenminister Ignacio Cassis vor der UNO-Generalversammlung in New York. Bern könnte etwa Gespräche anstoßen und festgefahrene Prozesse wieder in Gang bringen. Für echte Fortschritte brauche es aus seiner Sicht aber die USA mit ihrer politischen und militärischen Stärke. Am Flughafen Berlin ist gestern Abend eine Drohne gesichtet worden. Deshalb wurde der Betrieb vorübergehend eingestellt. 45 Minuten lang wurden keine Starts und Landungen durchgeführt, teilte der Flughafen mit. An keinem anderen deutschen Flughafen sind in der ersten Hälfte des Jahres so viele Drohnen gesichtet worden wie in Berlin. Die deutsche Flugsicherung zählte fast 30 Drohnen. Chinas Präsident Xi Jinping ist in den USA zu einem 3-tägigen Staatsbesuch angekommen. Es ist sein erster Staatsbesuch in den USA seit über 10 Jahren. Xi wurde am Abend auf einem Militärflugplatz nahe Washington von US-Präsident Donald Trump empfangen. Themen des Besuchs dürften unter anderem der Zoll- und Handelsstreit zwischen China und den USA sein, aber auch der Umgang mit künstlicher Intelligenz. Am Morgen drückt die Sonne ab und zu noch durch die Wolken durch. Am Nachmittag tut es immer mehr zu. Es bleibt aber trocken bei bis zu 23 Grad.
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1: Ich bin Melissa Steuri. Guten Morgen. Nach dem Amoklauf an einer Techno-Party in Aarau fordern 5 Nationalrätinnen strengere Regeln beim Kauf von verbotenen Waffen. Für solche können Sportschützen oder Sammler Ausnahmebewilligungen beantragen. Allerdings würden diese zu Tausenden ausgestellt. Die Nationalrätinnen fordern laut Tamedia mit einem Vorstoß, dass diese Bewilligungen schweizweit einheitlicher und restriktiver vergeben werden. Wenn wichtige Medikamente fehlen, soll der Bund künftig stärker eingreifen können. Das will der Nationalrat. Er ist zwar gegen die Initiative Ja zur medizinischen Versorgungssicherheit, hat aber einen direkten Gegenvorschlag angenommen, der etwas weniger weit geht. Damit soll der Bund etwa Engpässe besser überwachen und bei Problemen schneller handeln können. Als nächstes entscheidet der Ständerat. Die Chefs der grössten US-KI-Konzerne OpenAI und Anthropic haben erneut vor den Risiken der künstlichen Intelligenz gewarnt. Vor dem UNO-Sicherheitsrat riefen Sam Altman und Dario Amodei die Regierungen dazu auf, gemeinsam daran zu arbeiten, die Technologie zu steuern. Es bestehe das Risiko, die Kontrolle über die KI zu verlieren. Sie fordern deshalb globale Sicherheitsmaßnahmen. Die USA setzen zusätzliche Zölle auf den Import chinesischer Waren um 2 weitere Monate aus, also bis Mitte Januar. Das sagte US-Finanzminister Scott Bessent dem Sender Fox News. Man wolle sich mehr Zeit geben, um zu sehen, was man wirtschaftlich tun könne, so Bessent. Der Aufschub wurde bekannt kurz vor der 3-tägigen Staatsreise des chinesischen Präsidenten in Washington. Am Morgen drückt die Sonne ab und zu noch durch die Wolken durch. Am Nachmittag tut es dann immer mehr zu. Es bleibt aber trocken bei bis zu 23 Grad.
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Willkommen im Donnerstagmorgen, den 24. September haben wir auf dem Kalenderblatt. Schön starten Sie mit «Guten Morgen Schweiz» in neuen Tag. Das Akkordeon-Duo Freddy Heinzer, Freddy Reichmuth eröffnet die nächste Stunde mit dem Stück «Ein Glückstag». Ich bin Evelyn Lehmann, morgen Abend.

0: Das ist Musik aus Österreich von den Mooskirchner und dem Stück «Heute wollen wir lustig sein» hier bei Radio Eviva. Und da schalten wir jetzt einen Gang abschalten und hören gut an. Bei den Gedanken aus dem Leben von Christoph Gisel.
1: Krieg. Seit Wochen auch noch im Neuen Osten. Man reibt sich die Augen und macht sich Sorgen. Was kommt da noch alles auf uns zu? Nimmt das Töten doch kein Ende? Kann man Konflikte bloß noch mit Waffen austragen? Was müssen die Weltpolitiker doch ständig anzetteln? Der Schriftsteller Bertolt Brecht hat schon festgestellt, die Schriftsteller können nicht so schnell schreiben, wie Regierungen Kriege machen, denn das Schreiben verlangt Denkarbeit. Klar, ich bin ein friedliebender Mensch. Begriffe habe ich aber, dass ich zwar in meinem Umfeld pazifisch kann sein, gewaltfrei, friedlich, aber zwischen den Staaten und ihren Machthabern funktioniert das nicht. Wir kennen das Urrechtsregime der Mullahs im Iran. Wir wissen um die Massaker im vergangenen Januar an Zehntausenden protestierender Iraner. Aus erklärte Ziel der Machthaber, Israel auszulöschen, ist bekannt. Genauso wie die Idee, dazu Atombomben herstellen müssen. Es widerstrebt mir. Und doch muss ich ihm Dietrich Bonhoeffer irgendwie auch recht geben, wo das Bild vom Rat verwendet hat, wo Unschuldige zermalmen tut. Der Dietrich Bonhoeffer ist als Widerstandskämpfer von den Nazis hingerichtet worden. Und er ist überzeugt gewesen, statt diesen, also den Unschuldigen, später zu helfen, sein Gebote dem Rat in die Speichen zu fallen, dass es gar nicht erst zu Verletzten kommt. Trotzdem, Krieg ist Krieg. Es beschäftigt mich. Tut mir weh. Nicht wegen der gestiegenen Benzinpreise. Nein, das Leiden der Menschen ist mir nicht egal. In jedem Krieg gibt's bloß Verlierer. Der Charles de Gaulle, der siegreiche französische General vom Zweiten Weltkrieg und spätere Präsident, hat ernüchternd festgestellt, Deutschland wurde geschlagen.

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4: Ich bin Melissa Steuri. Guten Morgen. Die Schweiz muss länger auf einen Entscheid über ein zweites Flugabwehrsystem warten. Laut Verteidigungsminister Martin Pfister ist ein Vertragsabschluss bis Ende Jahr nicht mehr möglich. Wegen offenen Fragen bei der Finanzierung, sagt er zum Online-Portal Schweiz heute. Das Parlament will laut Pfister zuerst klären, wie das neue System und die Mehrkosten für das bereits bestellte Patriot-System bezahlt werden sollen. Der Bundesrat könne eine entsprechende Botschaft möglicherweise Anfang nächstes Jahres vorlegen. Der Rückhalt für die Ukraine im Krieg gegen Russland innerhalb der UNO lässt offenbar nach. Vor einer Sondersitzung des Sicherheitsrats sagten 51 Länder der Ukraine mehr Unterstützung zu, darunter die Schweiz. Allerdings schlossen sich fast 3/4 der UNO-Mitglieder dem Appell nicht an. Laut dem Schweizer Außenminister Ignazio Cassis liege die sinkende Unterstützung für die Ukraine an einem Prioritätenwechsel, sagt er zu SRF.
5: Der globale Süden und viele Länder der Welt haben inzwischen ihre eigenen noch größere Probleme zu lösen. Und deshalb schenken sie einfach dem Ukraine-Krieg weniger Aufmerksamkeit als vor 4 Jahren.
4: Russland hatte letzte Nacht die ukrainische Hauptstadt Kiew erneut mit ballistischen Raketen angegriffen. Die Chefs der größten US-KI-Konzerne OpenAI und Anthropic haben erneut vor den Risiken der künstlichen Intelligenz gewarnt. Vor dem UNO-Sicherheitsrat riefen Sam Altman und Dario Amodei die Regierungen dazu auf, gemeinsam daran zu arbeiten, die Technologie zu steuern. Es bestehe das Risiko, die Kontrolle über die KI zu verlieren. Sie fordern deshalb globale Sicherheitsmaßnahmen. Am Morgen drückt die Sonne ab und zu noch durch die Wolken durch. Am Nachmittag tut es dann immer mehr zu, es bleibt aber trocken bei bis zu 23 Grad.
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zusammen starten wir in Donnerstagmorgen. Die einen noch gemütlich beim ersten Kaffee, andere schon voll im Schuss. Wir servieren die Musik dazu. Jetzt geht von der Ländlerkapelle Adlerspitz und dem Stück Tessiner Fahrt. Ich bin Evelyn Lehmann. Schön haben Sie guten Morgen Schweiz, hier bei Radio Eviva eingeschaltet.

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1: Ich bin Melissa Steuri. Guten Morgen. Die Schweiz muss länger auf einen Entscheid über ein zweites Flugabwehrsystem warten. Laut Verteidigungsminister Martin Pfister ist ein Vertragsabschluss bis Ende Jahr nicht mehr möglich. Wegen offenen Fragen bei der Finanzierung, sagt er zum Online-Portal Schweiz heute. Das Parlament will laut Pfister zuerst klären, wie das neue System und die Mehrkosten für das bereits bestellte Patriot-System bezahlt werden sollen. Der Bundesrat könne eine entsprechende Botschaft möglicherweise Anfang nächstes Jahres vorlegen. Der Rückhalt für die Ukraine im Krieg gegen Russland innerhalb der UNO lässt offenbar nach. Vor einer Sondersitzung des Sicherheitsrats sagten 51 Länder der Ukraine mehr Unterstützung zu, darunter die Schweiz. Allerdings schlossen sich fast 3/4 der UNO-Mitglieder dem Appell nicht an. Laut dem Schweizer Außenminister Ignazio Cassis liege die sinkende Unterstützung für die Ukraine an einem Prioritätenwechsel, sagt er zu SRF.
2: Der globale Süden und viele Länder der Welt haben inzwischen ihre eigenen noch größere Probleme zu lösen. Und deshalb schenken sie einfach dem Ukraine-Krieg weniger Aufmerksamkeit als vor 4 Jahren.
1: Russland hatte letzte Nacht die ukrainische Hauptstadt Kiew erneut mit ballistischen Raketen angegriffen. Die US-Regierung muss den Journalisten der Sender CNN, MS Now und des Nachrichtenportals Politico wieder Zugang zum Weißen Haus gewähren. Zumindest vorerst. Das hat ein Bundesrichter entschieden. Der Ausschluss der 3 Medien ist laut ihm wohl verfassungswidrig. US-Präsident Trump hatte Mitte September CNN, MS Now und Politico aus dem Weißen Haus verbannt, weil sie laut ihm Fiktion und Lügen verbreiten würden. Es ist grundsätzlich freundlich. Die Sonne drückt immer mal wieder durch die Wolke durch. Am Nachmittag tut es dann noch mehr zu. Es bleibt aber trocken bei bis zu 21 Grad.
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Wir wünschen ganz eine gute 9-Pause. Musikalisch tun wir die versüssen mit dem Niklaus Hess und dem Stück «Das Leben, Leben». Ich bin Evelyn Lehmann. Schönen guten Morgen mit

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1: Im Studio für euch, die Melissa Steuri. Die Schweizerische Nationalbank belässt den Leitzins bei 0%. Das hat Nationalratspräsident Martin Schlegel im Rahmen der vierteljährlichen geldpolitischen Lagebeurteilung entschieden. Das bedeutet, Sparen bei der Bank bleibe wenig attraktiv. Auf Sparkonti gibt es kaum Zinsen, zudem können tiefere Zinsen einen zu starken Franken bremsen. Mit ihrem 0%-Zins steht die Schweiz weltweit alleine da. Keine andere Zentralbank hat einen Leitzins von 0%. Die meisten Menschen in der Schweiz fühlen sich im Straßen- und öffentlichen Verkehr grundsätzlich sicher. Das zeigt der aktuelle Mobilitätstacho der AXA. Deutlich unsicherer fühlen sich hingegen Velo- und E-Bike-Fahrende. 3 von 4 Befragten fürchten, durch andere Verkehrsteilnehmende in einen Unfall verwickelt zu werden. Der Streit um eine Bootsfahrt von Heidi Klum und den Kaulitz-Brüdern auf dem Zürichsee landet vor dem Bundesgericht. Wie 20 Minuten berichtet, zieht ein Branchenverband den Fall nach einer Niederlage vor dem Zürcher Obergericht weiter. Er wirft dem Zürcher Gastronomen Michel Becklach vor, mit der kostenlosen Fahrt indirekt Werbung für sein Restaurant gemacht und sich damit einen Wettbewerbsvorteil verschafft zu haben. Die US-Regierung muss den Journalisten der Sender CNN, MS Now und des Nachrichtenportals Politico wieder Zugang zum Weißen Haus gewähren. Zumindest vorerst. Das hat ein Bundesrichter entschieden. Der Ausschluss der 3 Medien ist laut ihm wohl verfassungswidrig. US-Präsident Trump hatte Mitte September CNN, MS Now und Politico aus dem Weißen Haus verbannt, weil sie laut ihm Fiktion und Lügen verbreiten würden. Es ist grundsätzlich freundlich. Die Sonne drückt immer mal wieder durch die Wolken durch. Am Nachmittag tut es dann noch mehr zu. Es bleibt aber trocken bei bis zu 21 Grad.
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1: Im Studio für euch, Melissa Steuri. Die Schweizerische Nationalbank belässt den Leitzins bei 0%. Das hat Nationalratspräsident Martin Schlegel im Rahmen der vierteljährlichen geldpolitischen Lagebeurteilung entschieden. Das bedeutet, Sparen bei der Bank bleibe wenig attraktiv. Auf Sparkonti gibt es kaum Zinsen, zudem können tiefere Zinsen einen zu starken Franken bremsen. Mit ihrem 0%-Zins steht die Schweiz weltweit alleine da. Keine andere Zentralbank hat einen Leitzins von 0%. Nach dem Nationalrat lehnt auch der Ständerat einfachere Einbürgerungsregeln ab. Er sagt Nein zur Demokratieinitiative. Diese fordert unter anderem, dass sich Ausländerinnen und Ausländer bereits nach 5 statt nach 10 Jahren Aufenthalt einbürgern lassen können. Zudem sollen schweizweit einheitliche Regeln gelten. Unterstützung erhielt die Initiative im Ständerat alleine von SP und Grünen. Die meisten Menschen in der Schweiz fühlen sich im Straßen- und öffentlichen Verkehr grundsätzlich sicher. Das zeigt der aktuelle Mobilitätstacho der AXA. Deutlich unsicherer fühlen sich hingegen Velo- und E-Bike-Fahrende. 3 von 4 Befragten fürchten, durch andere Verkehrsteilnehmende in einen Unfall verwickelt zu werden. Der Streit um eine Bootsfahrt von Heidi Klum und den Kaulitz-Brüdern auf dem Zürichsee landet vor dem Bundesgericht. Wie 20 Minuten berichtet, zieht ein Branchenverband den Fall nach einer Niederlage vor dem Zürcher Obergericht weiter. Er wirft dem Zürcher Gastronomen Michel Becklach vor, mit der kostenlosen Fahrt indirekt Werbung für sein Restaurant gemacht und sich damit einen Wettbewerbsvorteil verschafft zu haben. Es ist grundsätzlich freundlich. Die Sonne drückt immer mal wieder durch die Wolken durch. Am Nachmittag tut es dann noch mehr zu. Es bleibt aber trocken bei bis zu 21 Grad.
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1: Ich bin der Daniel Schmucki. Die Schweizerische Nationalbank belässt den Leitzins ein weiteres Mal bei 0%. Das hat SNB-Präsident Martin Schlegel bekannt gegeben. Damit bleibt Sparen bei der Bank wenig attraktiv. Auf Sparkonti gibt es kaum Zinsen. Zudem können tiefere Zinsen einen zu starken Franken bremsen. Mit ihrer Nullzinspolitik steht die Schweiz weltweit alleine da. Keine andere Zentralbank hat einen Leitzins von 0%. Das Parlament will das Schweizer Einbürgerungsverfahren weder vereinheitlichen noch vereinfachen. Nach dem Nationalrat sagt auch der Ständerat Nein zur Demokratieinitiative. Diese fordert unter anderem, dass sich Ausländerinnen und Ausländer bereits nach 5 statt 10 Jahren Aufenthalt einbürgern lassen können. Nur SP und Grüne unterstützen die Initiative. Das letzte Wort hat das Schweizer Stimmvolk. In der Schweiz und in Liechtenstein sind vergangenes Jahr so viele Tuberkulosefälle registriert worden wie seit 7 Jahren nicht mehr. Das Bundesamt für Gesundheit zählte 544 Erkrankungen, rund ein Viertel mehr als noch 2024. Die Zunahme der Fälle war fast ausschließlich auf Personen zurückzuführen, die im Ausland geboren wurden. Die Hitze im Sommer hat die Wirtschaft Europas stark gebremst. Der Versicherer Allianz rechnet mit Einbußen von rund 113 Milliarden Euro. Dafür sorgten etwa tiefere Arbeitsleistungen, weil mehr Pausen gemacht werden mussten oder Produktionsausfälle an besonders heißen Tagen. Am stärksten betroffen waren Italien, Deutschland und Frankreich. Im Verlauf vom Nachmittag werden die Wolken dichter bei um die 21 Grad heute.
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3: Ich bin der Daniel Schmucki. Nach dem Entscheid der Schweizerischen Nationalbank, den Leitzins bei 0% zu belassen, hat der Franken deutlich am Boden verloren. So wurde etwa der Dollar zwischenzeitlich zu 82 Rappen gehandelt. Damit ist der Dollar im Vergleich zum Schweizer Franken auf den höchsten Stand seit rund einem Jahr gestiegen. Auch der Euro kletterte über die Marke von 94 Rappen. Veranstalter von Demonstrationen sollen die Polizeikosten künftig selber tragen müssen. Das hat das Parlament beschlossen. Der Ständerat hat einen entsprechenden Vorstoß an den Bundesrat überwiesen. Hintergrund der Forderung ist eine unbewilligte Pro-Palästina-Kundgebung in Bern im vergangenen Oktober. Bei dieser war es zu massiven Ausschreitungen und Sachbeschädigungen gekommen. In der Schweiz und in Liechtenstein sind vergangenes Jahr so viele Tuberkulosefälle registriert worden wie seit 7 Jahren nicht mehr. Das Bundesamt für Gesundheit zählte 544 Erkrankungen, rund ein Viertel mehr als noch 2024. Die Zunahme der Fälle war fast ausschließlich auf Personen zurückzuführen, die im Ausland geboren wurden. Die Hitze im Sommer hat die Wirtschaft Europas stark gebremst. Der Versicherer Allianz rechnet mit Einbußen von rund 113 Milliarden Euro. Dafür sorgten etwa tiefere Arbeitsleistungen, weil mehr Pausen gemacht werden mussten oder Produktionsausfälle an besonders heißen Tagen. Am stärksten betroffen waren Italien, Deutschland und Frankreich. Im Verlauf vom Nachmittag werden die Wolken dichter bei um die 21 Grad heute.

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1: Ich bin der Daniel Schmucki. Nach dem Entscheid der Schweizerischen Nationalbank, den Leitzins bei 0% zu belassen, hat der Franken deutlich am Boden verloren. So wurde etwa der Dollar zwischenzeitlich zu 82 Rappen gehandelt. Damit ist der Dollar im Vergleich zum Schweizer Franken auf den höchsten Stand seit rund einem Jahr gestiegen. Auch der Euro kletterte über die Marke von 94 Rappen. Das Parlament will das Schweizer Einbürgerungsverfahren weder vereinheitlichen noch vereinfachen. Nach dem Nationalrat sagt auch der Ständerat Nein zur Demokratieinitiative. Diese fordert unter anderem, dass sich Ausländerinnen und Ausländer bereits nach 5 statt 10 Jahren Aufenthalt einbürgern lassen können. Nur SP und Grüne unterstützen die Initiative. Das letzte Wort hat das Schweizer Stimmvolk. In der Schweiz und in Liechtenstein sind vergangenes Jahr so viele Tuberkulosefälle registriert worden wie seit 7 Jahren nicht mehr. Das Bundesamt für Gesundheit zählte 544 Erkrankungen, rund ein Viertel mehr als noch 2024. Die Zunahme der Fälle war fast ausschließlich auf Personen zurückzuführen, die im Ausland geboren wurden. Die Hitze im Sommer hat die Wirtschaft Europas stark gebremst. Der Versicherer Allianz rechnet mit Einbußen von rund 113 Milliarden Euro. Dafür sorgten etwa tiefere Arbeitsleistungen, weil mehr Pausen gemacht werden mussten oder Produktionsausfälle an besonders heißen Tagen. Am stärksten betroffen waren Italien, Deutschland und Frankreich. Im Verlauf vom Nachmittag werden die Wolken dichter bei um die 21 Grad heute.
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1: Ich bin der Daniel Schmucki. Veranstalter von Demonstrationen sollen die Polizeikosten künftig selber tragen müssen. Das hat das Parlament beschlossen. Der Ständerat hat einen entsprechenden Vorstoß an den Bundesrat überwiesen. Hintergrund der Forderung ist eine unbewilligte Pro-Palästina-Kundgebung in Bern im vergangenen Oktober. Bei dieser war es zu massiven Ausschreitungen und Sachbeschädigungen gekommen. Die anhaltende Dürre stellt die Schweizer Landwirtschaft vor Probleme. Von den Feldern über die Weinberge bis hin zur Käseherstellung. In allen Branchen blickt man mit Sorge auf die kommenden Jahre. Laut der Nachrichtenagentur Keystone SDA sind viele Kälber kleiner, weil die Mutterkühe zu wenig Futter hatten. Bei gewissen Rebsorten haben sich die Erträge halbiert. Zudem konnte im Sommer über 10% weniger Gruyère-Käse produziert werden. Nach dem Entscheid der Schweizerischen Nationalbank, den Leitzins bei 0% zu belassen, hat der Franken deutlich am Boden verloren. So wurde etwa der Dollar zwischenzeitlich zu 82 Rappen gehandelt. Damit ist der Dollar im Vergleich zum Schweizer Franken auf den höchsten Stand seit rund einem Jahr gestiegen. Auch der Euro kletterte über die Marke von 94 Rappen. Die USA haben für die bevorstehenden Zwischenwahlen bisher keine Wahlbeobachter der Organisation für Sicherheit und Zusammenarbeit OSZE eingeladen. Dies sei bedauerlich, kritisiert die Organisation, denn seit mehr als 20 Jahren habe sie US-Bundeswahlen stets beobachtet. Nun könnten die Wahlbeobachter der OSZE erstmals fehlen. Die Zwischenwahlen in den USA finden im November statt. Im Verlauf des Nachmittags werden die Wolken dichter bei um die 21 Grad heute.
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0: 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Es ist 3 Uhr. 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
1: Ich bin der Daniel Schmucki. Veranstalter von Demonstrationen sollen die Polizeikosten künftig selber tragen müssen. Das hat das Parlament beschlossen. Der Ständerat hat einen entsprechenden Vorstoß an den Bundesrat überwiesen. Hintergrund der Forderung ist eine unbewilligte Pro-Palästina-Kundgebung in Bern im vergangenen Oktober. Bei dieser war es zu massiven Ausschreitungen und Sachbeschädigungen gekommen. Die anhaltende Dürre stellt die Schweizer Landwirtschaft vor Probleme. Von den Feldern über die Weinberge bis hin zur Käseherstellung, in allen Branchen blickt man mit Sorge auf die kommenden Jahre. Laut der Nachrichtenagentur Keystone SDA sind viele Kälber kleiner, weil die Mutterkühe zu wenig Futter hatten. Bei gewissen Rebsorten haben sich die Erträge halbiert. Zudem konnte im Sommer über 10% weniger Gruyère-Käse produziert werden. Die USA haben für die bevorstehenden Zwischenwahlen bisher keine Wahlbeobachter der Organisation für Sicherheit und Zusammenarbeit OSZE eingeladen. Dies sei bedauerlich, kritisiert die Organisation, denn seit mehr als 20 Jahren habe sie US-Bundeswahlen stets beobachtet. Nun könnten die Wahlbeobachter der OSZE erstmals fehlen. Die Zwischenwahlen in den USA finden im November statt. Der Mond hatte einst ein eigenes Magnetfeld. Zu diesem Schluss kommen Forschende der ETH Zürich. Sie haben dazu Daten analysiert, die Sonden über der Mondrückseite gesammelt haben. Anders als die Erde hat der Mond heute kein Magnetfeld. Ob dies früher anders war, war in der Wissenschaft bisher umstritten. Nun konnten die ETH-Forschenden Klarheit schaffen. Im Verlauf vom Nachmittag werden die Wolken dichter bei um die 21 Grad heute.
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1: Ich bin der Daniel Schmucki. Das Schweizer Kreuz soll künftig nur noch auf Produkten prangen dürfen, die effektiv in der Schweiz hergestellt werden. Das verlangt der Ständerat. Hintergrund ist eine Praxisänderung im Fall der Schuhmarke On. Durch diese darf das Unternehmen ihre Schuhe seit kurzem mit dem Schweizer Kreuz versehen, obschon sie im Ausland produziert werden. Als nächstes diskutiert der Nationalrat über den Vorstoß. Coop nimmt vorsorglich mehrere Strissbälle, sogenannte Squishies, aus dem Verkauf. Damit reagiert der Detailhändler auf einen Vorfall in Frankreich, berichtet das Westschweizer Radio und Fernsehen RTS. Bei diesem hatte ein Junge Verbrennungen erlitten, nachdem er mit dem Inhalt eines solchen Spielzeugs in Kontakt gekommen war. Als Reaktion darauf verkauft Coop nun 6 Strissbälle nicht mehr. In Europa sind immer mehr Elektrolastwagen unterwegs. Dadurch dürfte der Stromverbrauch bis in 10 Jahren auf mehr als 100 Terawattstunden pro Jahr steigen. Das ist so viel wie die ganze Schweiz in knapp 2 Jahren verbraucht, wie eine neue Studie zeigt. Am meisten Strom für Elektrolastwagen wird demnach in Deutschland benötigt. Der Mond hatte einst ein eigenes Magnetfeld. Zu diesem Schluss kommen Forschende der ETH Zürich. Sie haben dazu Daten analysiert, die Sonden über der Mondrückseite gesammelt haben. Anders als die Erde hat der Mond heute kein Magnetfeld. Ob dies früher anders war, war in der Wissenschaft bisher umstritten. Nun konnten die ETH-Forschenden Klarheit schaffen. Morgen kann es lokal ein bisschen Nebel haben, sonst erwartet uns aber ein recht sonniger Tag mit Temperaturen um die 22 Grad.
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3: Ich bin der Daniel Schmucki. Das Schweizer Kreuz soll künftig nur noch auf Produkten prangen dürfen, die effektiv in der Schweiz hergestellt werden. Das verlangt der Ständerat. Hintergrund ist eine Praxisänderung im Fall der Schuhmarke On. Durch diese darf das Unternehmen ihre Schuhe seit kurzem mit dem Schweizer Kreuz versehen, obschon sie im Ausland produziert werden. Als nächstes diskutiert der Nationalrat über den Vorstoß. Coop nimmt vorsorglich mehrere Strissbälle, sogenannte Squishies, aus dem Verkauf. Damit reagiert der Detailhändler auf einen Vorfall in Frankreich, berichtet das Westschweizer Radio und Fernsehen RTS. Bei diesem hatte ein Junge Verbrennungen erlitten, nachdem er mit dem Inhalt eines solchen Spielzeugs in Kontakt gekommen war. Als Reaktion darauf verkauft Coop nun 6 Strissbälle nicht mehr. In Europa sind immer mehr Elektrolastwagen unterwegs. Dadurch dürfte der Stromverbrauch bis in 10 Jahren auf mehr als 100 Terawattstunden pro Jahr steigen. Das ist so viel wie die ganze Schweiz in knapp 2 Jahren verbraucht, wie eine neue Studie zeigt. Am meisten Strom für Elektrolastwagen wird demnach in Deutschland benötigt. Der Streit um Journalisten im Weißen Haus geht weiter. Obschon ein Richter verfügt hat, dass Reporter wieder Zugang erhalten müssen, wurde einigen von ihnen der Zutritt erneut verwehrt. Betroffen waren unter anderem Reporter des Fernsehsenders CNN und des Portals Politico. US-Präsident Donald Trump wirft den betroffenen Medien Falschnachrichten vor. Morgen kann es lokal ein bisschen Nebel haben, sonst erwartet uns aber ein recht sonniger Tag mit Temperaturen um die 22 Grad.
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1: Guten Abend, ich bin Daniel Schmucki. Schwerkriminelle Jugendliche sollen in der Schweiz härtere Strafen erhalten. Das fordert nach dem Nationalrat auch der Ständerat. Demnach soll bei Personen ab 16 Jahren die Maximalstrafe von 4 auf 6 Jahre Freiheitsentzug erhöht werden. Bei 15-Jährigen von 1 auf 2 Jahre. In einem nächsten Schritt muss der Bundesrat eine entsprechende Verschärfung des Jugendstrafrechts vorbereiten. Der Logistikkonzern Kühne und Nagel will seine Rolle während der Nazi-Zeit aufarbeiten. Das Unternehmen bestätigt einen entsprechenden Bericht des Wirtschaftsmagazins Bilanz. In diesem hatte Verwaltungsratspräsident Jörg Wolle gesagt, Kühne und Nagel werde sich diesem Thema annehmen müssen. Im Zentrum steht unter anderem die Rolle des Unternehmens bei der Enteignung jüdischen Eigentums während der NS-Zeit. In der Schweiz werden immer weniger klinische Studien durchgeführt. Zwischen 2014 und 2024 waren es noch knapp 140. Das Swiss Cancer Institute und der Branchenverband Interpharma schlagen deshalb Alarm. Klinische Studien seien wichtig, um neue Medikamente und Therapien zu testen. Fehlen diese Studien, würden kranke Menschen erst später Zugang zu wichtigen Behandlungsmöglichkeiten erhalten. Der Streit um Journalisten im Weißen Haus geht weiter. Obschon ein Richter verfügt hat, dass Reporter wieder Zugang erhalten müssen, wurde einigen von ihnen der Zutritt erneut verwehrt. Betroffen waren unter anderem Reporter des Fernsehsenders CNN und des Portals Politico. US-Präsident Donald Trump wirft den betroffenen Medien Falschnachrichten vor. Morgen kann es lokal ein bisschen Nebel haben, sonst erwartet uns aber ein recht sonniger Tag mit Temperaturen um die 22 Grad.
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1: Guten Abend, ich bin Daniel Schmucki. Schwerkriminelle Jugendliche sollen in der Schweiz härtere Strafen erhalten. Das fordert nach dem Nationalrat auch der Ständerat. Demnach soll bei Personen ab 16 Jahren die Maximalstrafe von 4 auf 6 Jahre Freiheitsentzug erhöht werden. Bei 15-Jährigen von 1 auf 2 Jahre. In einem nächsten Schritt muss der Bundesrat eine entsprechende Verschärfung des Jugendstrafrechts vorbereiten. Der Logistikkonzern Kühne und Nagel will seine Rolle während der Nazi-Zeit aufarbeiten. Das Unternehmen bestätigt einen entsprechenden Bericht des Wirtschaftsmagazins Bilanz. In diesem hatte Verwaltungsratspräsident Jörg Wolle gesagt, Kühne und Nagel werde sich diesem Thema annehmen müssen. Im Zentrum steht unter anderem die Rolle des Unternehmens bei der Enteignung jüdischen Eigentums während der NS-Zeit. In der Schweiz werden immer weniger klinische Studien durchgeführt. Zwischen 2014 und 2024 waren es noch knapp 140. Das Swiss Cancer Institute und der Branchenverband Interpharma schlagen deshalb Alarm. Klinische Studien seien wichtig, um neue Medikamente und Therapien zu testen. Fehlen diese Studien, würden kranke Menschen erst später Zugang zu wichtigen Behandlungsmöglichkeiten erhalten. Die Schweizer Bevölkerung bleibt bei der eigenen Geburtstagsfeier bescheiden. Wie eine schweizweite Umfrage von Betty Bossi zeigt, feiern fast 2/3 nur mit Familie oder engen Freunden. Kulinarisch würde fast die Hälfte der Befragten den Geburtstag gerne im Restaurant feiern. In der Tat macht dies aber nur etwa 1/3. Morgen kann es lokal ein bisschen Nebel haben, sonst erwartet uns aber ein recht sonniger Tag mit Temperaturen um die 22 Grad.

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6: Guten Abend, ich bin der Jonathan Ernst. Schwerkriminelle Jugendliche sollen in der Schweiz härtere Strafen erhalten. Das fordert nach dem Nationalrat auch der Ständerat. Bei 16-Jährigen soll die Maximalstrafe von 4 auf 6 Jahre Freiheitsentzug erhöht werden, bei 15-Jährigen von 1 auf 2 Jahre. Nun muss der Bundesrat eine entsprechende Verschärfung des Jugendstrafrechts vorbereiten. Die EU möchte bei öffentlichen Beschaffungen öfters Produkte, die auch in Europa hergestellt wurden, berücksichtigen. Umstritten dabei ist, ob auch Schweizer Hersteller davon profitieren sollen. Deutschland will etwa Partnerländer wie die Schweiz einbeziehen. Frankreich dagegen möchte öffentliche Gelder vor allem für Unternehmen aus EU-Staaten einsetzen. Die zuvor abgewiesenen US-Medien dürfen das Weiße Haus nun wieder betreten. Das berichten die betroffenen Medien CNN, Politico und MS Now. Auch nachdem ein Gericht angeordnet hatte, dass der Zutritt wieder gewährt werden müsse, wurde ihnen dieser verwehrt. Nun also doch noch die Kehrtwende. US-Präsident Donald Trump hatte die Medien vergangene Woche ausgeschlossen und ihnen vorgeworfen, Fake News zu produzieren. Das Appenzeller Barthuhn und das Walliser Landschaf erhalten eigene Briefmarken. Die Schweizerische Post hat insgesamt 5 gefährdeten Schweizer Nutztierrassen eine neue Markenserie gewidmet, teilt sie mit. Auch das Rätische Graufie, die Kupferhalsziege und das Dreifarben-Kleinschecken-Kaninchen haben es drauf geschafft. Die Marken sind ab dem 5. November erhältlich. Es geht endlich weiter, wie schon die ganze Woche. Morgen zeigt sich die Sonne, aber ein bisschen mehr als heute. Die Temperaturen bleiben bei knapp über 20 Grad. Am Wochenende wird es dann noch wärmer, je nach Region bis über 25 Grad.

Willkommen zu Faszination Brass, hier auf Radio Eviva. Am Mikrofon Ursula Walti. In der folgenden Stunde gibt es einen Rückblick auf den 36. Bösen Swiss Open Contest Brass in Konzert vom letzten Samstag im KKL Luzern. Sie hören Ausschnitte aus verschiedenen Selbstwahlstücken und selbstverständlich auch aus einem abwechslungsreichen Aufgabenstück. Am Samstag oben hat zudem das Gala-Konzert von der Black Dyke Band stattgefunden und die beliebte englische Höchstklass-Brassband, dirigiert von Nicholas Childs, hat zu Beginn dieser Sendung «The Marsh» und «The Castle Green» von Paul Lovett Cooper gespielt. Von diesen 10 teilnehmenden Schweizer Brassbands hat die Wallberg-Band unter dem Engländer Paul Holland den 6. Rang erreicht, mit total 327 Punkten. 162 im Teststück und 165 im Selbstwahlstück «On the Shoulders of Giants» von Peter Graham. Hier der Beginn.

Auf dem fünften Rang finden wir die Valaisia Brassband, dirigiert von Maxine Duc, mit 337 Punkten, 171 im Teststück und 166 im Selbstwahlstück «The Triumph of Time» von Peter Graham. Ich habe jetzt den Schluss von dieser 16-minütigen Komposition parat, wo Peter Graham 2014 im Auftrag von Nicholas Childs und der Black Dyke Band geschrieben hat, für einen europäischen Brassbandwettbewerb im schottischen Perth.

Das Ensemble de Cuivre Valaison mit ihrem musikalischen Leiter Jean-François Bobillier ist Vierter geworden. Mit total 338 Punkten. 173 im Teststück und 165 im Selbstwahlstück. Music of the Spheres von Philip Spark. Ich habe für Sie einen Ausschnitt aus dieser spannenden Komposition parat. Darauf aber sozusagen als Auflockerung der March Yorkshire Brass vom Derek Broadbent mit der Black Dyke Band unter dem Nicholas Childs.

Jetzt kommen wir zu den Podestplätzen. Und auf dem dritten Rang finden wir die Brassband Bürgermusik Luzern mit ihrem langjährigen Dirigent Michael Bach und 342 Punkte. 164 im Aufgabestück und 178 im Selbstwahlstück Fraternity von Thierry Deleruyel. Zusätzlich ist BML mit dem Preis für das bestgespielte Selbstwahlstück ausgezeichnet worden. Auch hier habe ich einen Live-Mitschnitt parat.

Radio Eviva mit Faszination Brass und einem Rückblick auf den 36. Bösen Swiss Open Contest vom letzten Samstag im KKL Luzern. Die Silbermedaille geht an die Brassband Berner Oberland und an ihre Dirigentin Veronique Giger mit 344 Punkten. 176 im Aufgabestück und 168 im Selbstwahlstück «A Brussels Requiem» von Bert Appermont.

Bibion, ihre Dirigentin Veronique Giger, hat mit 176 nicht nur die höchste Punktzahl im Aufgabenstück erreicht, sondern ihr Prinzipal Philippe Graf hat auch noch den Preis für das beste Solo-Kornett im Aufgabenstück gewonnen. Sie kommen jetzt in Genuss vom Beginn von diesem abwechslungsreichen Aufgabenstück. C1920, Scenes from a Silent Movie von Peter Graham und der Brassband Berner Oberland. Anschliessend der Mittelteil von diesem Teststück mit dem Ensemble de Cuivre Valaisan unter dem Jean-François Bobillier und dann der Schluss mit dem Achsin Duc und der Valaisia Brassband.

Und der Swiss Open Champion 2026 heisst Brassband Res Étoiles, wo mit ihrem musikalischen Leiter Frédéric Théodolo total 346 Punkte erreicht hat, 169 im Aufgabestück und 177 im Selbstwahlstück «From Ancient Time» von Jan van der Roost. Die Res Étoiles spielt jetzt den Schluss von diesem interessanten Selbstwahlstück, gefolgt vom passenden Marsch «The Champions» von George Henry Wilcox. Für die Musikzusammenstellung, Redaktion und Moderation ist Ursula Walti verantwortlich gewesen. Ich wünsche Ihnen noch einen schönen Abend mit dem Blasmusiksender Nummer 1, Radio Eviva.

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1: Guten Abend, diese Themen haben heute Schlagzeilen gemacht. National- und Ständerat wollen, dass Veranstalter von Demonstrationen die Sicherheits- und Polizeikosten ganz oder teilweise selbst tragen müssen. Dafür soll ein Bundesgesetz geschaffen werden. Eine solche Regelung würde die kantonale Polizeihoheit beeinträchtigen, denn in der Schweiz seien ganz klar die Kantone zuständig, sagt der Glarner Grünen-Ständerat Matthias Zopfi.
2: Es gibt hier eigentlich keine Diskussion und keine Auslegung. Es ist klar festgelegt. Sie sind zuständig, die Sicherheitskonzepte zu fordern, allenfalls zu bewilligen. Sie sind zuständig, die Polizeiaufgebote zu dimensionieren, zu planen und so weiter.
1: Laut der Mehrheit hingegen sei es unfair, dass Steuerzahlende für ein Fehlverhalten aufkommen müssen. Die Motion geht nun an den Bundesrat.
3: Die Schweizerische Nationalbank belässt den Leitzins bei 0%. Das hat Präsident Martin Schlegel im Rahmen der vierteljährlichen geldpolitischen Lagebeurteilung entschieden. Das bedeutet, Sparen bei der Bank bleibe wenig attraktiv. Auf Sparkonti gibt es kaum Zinsen. Zudem können tiefere Zinsen einen zu starken Franken bremsen. Mit ihrem 0%-Zins steht die Schweiz weltweit alleine da. Keine andere Zentralbank hat einen Leitzins von 0%.
4: Der Rückhalt für die Ukraine im Krieg gegen Russland innerhalb der UNO lässt offenbar nach. Vor einer Sondersitzung des Sicherheitsrats sagten 51 Länder der Ukraine mehr Unterstützung zu, darunter die Schweiz. Allerdings schlossen sich fast 3/4 der UNO-Mitglieder dem Appell nicht an. Laut dem Schweizer Außenminister Ignazio Cassis liege die sinkende Unterstützung für die Ukraine an einem Prioritätenwechsel, sagt er zu SRF.
5: Der globale Süden und viele Länder der Welt haben inzwischen ihre eigenen noch größere Probleme zu lösen. Und deshalb schenken sie einfach dem Ukraine-Krieg weniger Aufmerksamkeit als vor 4 Jahren.
4: Russland hatte letzte Nacht die ukrainische Hauptstadt Kiew erneut mit ballistischen Raketen angegriffen.
1: Nach dem Zinsentscheid der Schweizerischen Nationalbank ist der Franken deutlich günstiger geworden. Der Dollar stieg im Direktvergleich auf den höchsten Stand seit rund einem Jahr auf fast 83 Rappen. Der Euro übertraf den Wert von 94 Rappen. Heute Morgen hatte die SNB entschieden, den Leitzins bei 0% zu belassen. Damit bleibt es unattraktiv, Geld auf dem Bankkonto zu lassen. Die umstrittene US-Einwanderungsbehörde ICE müsse aufgelöst werden. Das fordert die Menschenrechtsorganisation Amnesty International. Ein neuer Bericht dokumentiert einen Anstieg von Menschenrechtsverletzungen seit dem zweiten Amtsantritt von US-Präsident Trump. Zwar hätte es dies auch davor gegeben, nun fänden sie aber systematisch statt und seien von einem rassistischen Narrativ geprägt, so Amnesty International.

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1: Guten Abend, diese Themen haben heute Schlagzeilen gemacht. Veranstalter von Demonstrationen sollen die Sicherheits- und Polizeikosten ganz oder teilweise selbst tragen müssen. Das will nach dem Nationalrat auch der Ständerat. Dafür soll ein Bundesgesetz geschaffen werden. Es sei unfair, dass Stand heute Steuerzahlende für die Kosten von Demonstrationen aufkommen müssen, sagt der Nidwaldner FDP-Ständerat Hans Wicki.
2: Denn die Öffentlichkeit soll nicht für unerlaubtes Handeln gerade stehen müssen.
1: Eine Minderheit argumentiert hingegen, dass so Veranstalter Demonstrationsteilnehmende kontrollieren müssen, damit sie nicht für ein Fehlverhalten aufkommen müssten. Die Motion geht nun an den Bundesrat.
3: Die Schweizerische Nationalbank belässt den Leitzins bei 0%. Das hat Präsident Martin Schlegel im Rahmen der vierteljährlichen geldpolitischen Lagebeurteilung entschieden. Das bedeutet, Sparen bei der Bank bleibe wenig attraktiv. Auf Sparkonti gibt es kaum Zinsen. Zudem können tiefere Zinsen einen zu starken Franken bremsen. Mit ihrem 0%-Zins steht die Schweiz weltweit alleine da. Keine andere Zentralbank hat einen Leitzins von 0%.
4: Wenn wichtige Medikamente fehlen, soll der Bund künftig stärker eingreifen können. Das will der Nationalrat. Er ist zwar gegen die Initiative Ja zur medizinischen Versorgungssicherheit, hat aber einen direkten Gegenvorschlag angenommen, der etwas weniger weit geht. Damit soll der Bund etwa Engpässe besser überwachen und bei Problemen schneller handeln können. Notfalls soll der Bund Medikamente beschaffen oder sogar selber herstellen dürfen. Als nächstes entscheidet der Ständerat.
1: Der Bundesrat soll vor Volksabstimmungen nicht in seiner Kommunikation und Information eingeschränkt werden. Die Forderung, gemeinsame Abstimmungskampagnen von Bundesbehörden und Interessensgruppen zu verbieten, ist dem Nationalrat gescheitert. Der Nationalrat will dem Bund bei der Abstimmungsinformation aber verbindliche Regeln vorgeben, um die Ausgewogenheit der Information zu garantieren. Als nächstes muss sich der Ständerat mit der Sache befassen. Der Hitzesommer soll die Schweiz 400 Millionen Franken gekostet haben. Das hat der Kreditversicherer Allianz Trade mit einer Studie berechnet. Das wäre 0,5% des Bruttoinlandprodukts. Unter der Hitze litt demnach die Arbeitsproduktivität. Längere Pausen waren nötig und es kam zu krankheitsbedingten Ausfällen. Für das nächste Jahr warnt Allianz Trade zudem vor hohen wirtschaftlichen Schäden durch das Klimaphänomen El Niño. Dieses könnte die Weltwirtschaft über 450 Milliarden US-Dollar kosten.
4: Der Schweizer Außenminister Ignazio Cassis sieht die Schweiz weiter als Vermittlerin in internationalen Konflikten. An der UNO-Generalversammlung in New York sagte Cassis gestern, Bern könne etwa beim Iran oder im Ukraine-Krieg Gespräche anstoßen und festgefahrene Prozesse wieder in Gang bringen. Für echte Fortschritte brauche es aus seiner Sicht aber die USA mit ihrer politischen und militärischen Stärke, um Konfliktparteien zu entsprechenden Schritten zu bewegen. Konkret wolle die Schweiz den Gesprächskanal zum Iran offen halten und Friedensgespräche im Ukraine-Krieg unterstützen.

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1: Guten Abend, diese Themen haben heute Schlagzeilen gemacht.
2: Das Parlament will die Einbürgerungsverfahren weder vereinheitlichen noch vereinfachen. Nach dem Nationalrat hat auch der Ständerat ein Nein zur Demokratie-Initiative beschlossen. Diese verlangt unter anderem einen Anspruch auf Einbürgerung bereits nach 5 Jahren Aufenthalt. Heute sind mindestens 10 Jahre nötig. Zudem sollen die Kriterien schweizweit vereinheitlicht werden. Das sei wichtig, um lange und aufwendige Verfahren zu umgehen, sagt die Zürcher GLP-Ständerätin Tiana Angelina Moser.
3: Wer umzieht, muss unter Umständen dann einfach von Neuem beginnen. Das trifft Familien, die wegen neuen Jobs den Kanton wechseln, aber auch beispielsweise junge Erwachsene, die fürs Studium wegziehen.
2: Der Ständerat lehnte auch mehrere Gegenvorschläge ab. Damit kommt die Initiative ohne Gegenvorschlag vors Volk.
4: Die Schweiz muss länger auf einen Entscheid über ein zweites Flugabwehrsystem warten. Laut Verteidigungsminister Martin Pfister ist ein Vertragsabschluss bis Ende Jahr nicht mehr möglich. Wegen offenen Fragen bei der Finanzierung, sagt er zum Online-Portal Schweiz heute. Das Parlament will laut Pfister zuerst klären, wie das neue System und die Mehrkosten für das bereits bestellte Patriot-System bezahlt werden sollen. Der Bundesrat könne eine entsprechende Botschaft möglicherweise Anfang nächstes Jahres vorlegen. Der Rückhalt für die Ukraine im Krieg gegen Russland innerhalb der UNO lässt offenbar nach. Vor einer Sondersitzung des Sicherheitsrats sagten 51 Länder der Ukraine mehr Unterstützung zu, darunter die Schweiz. Allerdings schlossen sich fast 3/4 der UNO-Mitglieder dem Appell nicht an. Laut dem Schweizer Außenministerin Jacek Gassis liege die sinkende Unterstützung für die Ukraine an einem Prioritätenwechsel, sagt er zu SRF.
5: Der globale Süden und viele Länder der Welt haben inzwischen ihre eigenen noch größere Probleme zu lösen. Und deshalb schenken sie einfach dem Ukraine-Krieg weniger Aufmerksamkeit als vor 4 Jahren.
4: Russland hatte letzte Nacht die ukrainische Hauptstadt Kiew erneut mit ballistischen Raketen angegriffen.
1: Nach dem Zinsentscheid der Schweizerischen Nationalbank ist der Franken deutlich günstiger geworden. Der Dollar stieg im Direktvergleich auf den höchsten Stand seit rund einem Jahr auf fast 83 Rappen. Der Euro übertraf den Wert von 94 Rappen. Heute Morgen hatte die SNB entschieden, den Leitzins bei 0% zu belassen. Damit bleibt es unattraktiv, Geld auf dem Bankkonto zu lassen. Die umstrittene US-Einwanderungsbehörde ICE müsse aufgelöst werden. Das fordert die Menschenrechtsorganisation Amnesty International. Ein neuer Bericht dokumentiert einen Anstieg von Menschenrechtsverletzungen seit dem zweiten Amtsantritt von US-Präsident Trump. Zwar hätte es dies auch davor gegeben, nun fänden sie aber systematisch statt und seien von einem rassistischen Narrativ geprägt, so Amnesty International. Die zuvor abgewiesenen US-Medien dürfen das Weiße Haus nun wieder betreten. Das berichten die betroffenen Medien CNN, Politico und MS Now. Auch nachdem ein Gericht angeordnet hatte, dass der Zutritt wieder gewährt werden müsse, wurde ihnen dieser verwehrt. Nun also doch noch die Kehrtwende. US-Präsident Donald Trump hatte die Medien vergangene Woche ausgeschlossen und ihnen vorgeworfen, Fake News zu produzieren.

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1: Guten Abend, diese Themen haben heute Schlagzeilen gemacht.
2: Das Parlament will das Einbürgerungsverfahren weder vereinheitlichen noch vereinfachen. Nach dem Nationalrat hat auch der Ständerat ein Nein zur Demokratie-Initiative beschlossen. Die Initiative verlangt unter anderem, dass der Bund für die Gesetzgebung zur Einbürgerung zuständig wird. Das gehe aber zu weit, sagt die Aargauer Mitterständerätin Marianne Binder. Denn die Kantone würden damit ihre Zuständigkeit bei der Integration verlieren.
3: Die deutliche Verkürzung der Mindestaufenthaltsdauer von 10 auf 5 Jahre und auch der Verzicht auf kantonale und kommunale Mindestaufenthaltsfristen führen zur Einbürgerung von Personen, deren Aufenthalt wenig gefestigt ist.
2: Damit kommt die Initiative ohne Gegenvorschlag vors Volk.
4: Wenn wichtige Medikamente fehlen, soll der Bund künftig stärker eingreifen können. Das will der Nationalrat. Er ist zwar gegen die Initiative Ja zur medizinischen Versorgungssicherheit, hat aber einen direkten Gegenvorschlag angenommen, der etwas weniger weit geht. Damit soll der Bund etwa Engpässe besser überwachen und bei Problemen schneller handeln können. Notfalls soll der Bund Medikamente beschaffen oder sogar selber herstellen dürfen. Als nächstes entscheidet der Ständerat.
1: Der Hitzesommer soll die Schweiz 400 Millionen Franken gekostet haben. Das hat der Kreditversicherer Allianz Trade mit einer Studie berechnet. Das wäre 0,5% des Bruttoinlandprodukts. Unter der Hitze litt demnach die Arbeitsproduktivität. Längere Pausen waren nötig und es kam zu krankheitsbedingten Ausfällen. Für das nächste Jahr warnt Allianz Trade zudem vor hohen wirtschaftlichen Schäden durch das Klimaphänomen El Niño. Dieses könnte die Weltwirtschaft über 450 Milliarden US-Dollar kosten. Der Bundesrat soll vor Volksabstimmungen nicht in seiner Kommunikation und Information eingeschränkt werden. Die Forderung, gemeinsame Abstimmungskampagnen von Bundesbehörden und Interessensgruppen zu verbieten, ist im Nationalrat gescheitert. Der Nationalrat will dem Bund bei der Abstimmungsinformation aber verbindliche Regeln vorgeben, um die Ausgewogenheit der Information zu garantieren. Als nächstes muss sich der Ständerat mit der Sache befassen. Die zuvor abgewiesenen US-Medien dürfen das Weiße Haus nun wieder betreten. Das berichten die betroffenen Medien CNN, Politico und MS Now. Auch nachdem ein Gericht angeordnet hatte, dass der Zutritt wieder gewährt werden müsse, wurde ihnen dieser verwehrt. Nun also doch noch die Kehrtwende. US-Präsident Donald Trump hatte die Medien vergangene Woche ausgeschlossen und ihnen vorgeworfen, Fake News zu produzieren.

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Es ist eins.

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Es ist 2.